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Oder ich glaube nicht,dass Männer alles im Leben leichter haben. 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Oder ich bin nicht davon überzeugt, dass jeder selbst für sich kämpfen muss.Weiter, ich bin der Meinung, dass Frauen eine Doppelbelastung durch Beruf und Familie haben. Oder ich bin nicht der Meinung, dass Frauen eine Doppelbelastung durch Beruf und Familie haben. 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